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1: Mit Hannes Harp. Guten Morgen. Heute heulen die Sirenen und auch die Handys beim bundesweiten Zivilschutz-Probealarm. Zwischen 12 und 12.45 Uhr werden nach dem Sirenen-Probealarm die drei Zivilschutzsignale Warnung, Alarm und Entwarnung in ganz Österreich über etwa 8.300 Feuerwehrsirenen ausgestrahlt. Auch der AT-Alert wird getestet. Dabei können die Behörden Warnungen etwa über drohende Überschwemmungen oder Waldbrände über die Mobilfunkbetreiber verschicken. Der Machtkampf um die SPÖ-Spitze geht weiter. Gerhard Zeiler hat gestern in einem offenen Brief direkt um die Unterstützung der Parteimitglieder geworben. Er fordert eine Neuausrichtung und will die SPÖ stärker in die politische Mitte führen. Morgen treffen sich die neuen Landesparteichefs mit Andreas Babler. Laut dem burgenländischen SPÖ-Chef Hans-Peter Doskozil ist dabei aber noch keine Personalentscheidung zu erwarten. Bei den Wahlen heute in Lettland dürfte das rechtspopulistische und russlandfreundliche Wahlbündnis aus zwei Parteien stark abschneiden. Das Bündnis wirbt damit, die Wehrpflicht abzuschaffen. Lettland zählt bisher zu den größten Unterstützern der Ukraine. Das Land hat aber eine große russische Volksgruppe. An der Spitze dürfte sich nichts verändern. Erwartet wird ein Sieg des Wahlbündnisses Vereinigte Liste von Ministerpräsident Andris Kulbergs. Eine 17-köpfige Expedition macht sich heute auf in den Südpazifik, um das Rätsel um die verschwundene Pilotin Amelia Earhart zu lösen. Sie ist 1937 beim Versuch als erste Frau der Welt die Erde zu umrunden spurlos verschwunden. Bei einem Atoll im Inselstaat Kiribati soll nun nach dem Wrack ihres Flugzeugs gesucht werden.
2: Der heutige Samstag bringt österreichweit viel Sonne. Der Tag startet in einigen Tälern und Becken noch mit Nebel und Hochnebel. Die Frühtemperaturen liegen zwischen 1 und 13 Grad. Bis zum Vormittag lösen sich die Nebelfelder größtenteils auf. Besonders zäh bleiben sie in Kärnten, im westlichen Donautal und rund um den Bodensee. Sonst scheint verbreitet die Sonne. Am Nachmittag bilden sich in Vorarlberg und Tirol ein paar Haufen Wolken. Die Höchstwerte erreichen 20 bis 25 Grad.
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Radio One hier, vom Radio jetzt zum Radiator. Unbedingt abstauben und vor allem innen drin Haare und Fuseln entfernen. Denn wenn im Herbst die Kälte durch die Ritzen reinkommt und du die Heizung das erste Mal einschaltest, sollte sie picobello beieinander sein. Befinden sich nämlich Haare zwischen den Lamellen, kann das die Wärmeabgabe deutlich verringern und du hast höhere Heizkosten, weil du stärker aufdrehen musst. Wenn du schon dabei bist, Heizung auch gleich entlüften, kann ebenfalls Kosten sparen und damit auch deine Nerven schonen.

Radio One am Wochenende. Da ist noch lange nicht die Luft raus bei den Toten Hosen. Jetzt waren sie gerade erst im Rahmen ihrer Abschiedstournee im Wiener Ernst-Happel-Stadion. Im kommenden Jahr geht's dann, siehe da, zum Nova Rock Festival. Schon jetzt vormerken, sie kommen am 9. Juni in die Pannonia Fields und weil sie nur am Mittwoch Zeit haben, ist das Festival auf 4 Tage verlängert worden. Außerdem mit dabei 2027 die Smashing Pumpkins oder Faith No More. Burgenland, wir kommen, wenn die kommen, die Toten.

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0: Daybreak Weekend am Samstag mit Maxi Kavan. Hallo. Seit Donnerstag brauchen E-Mopeds in Österreich eine Zulassung. Viele Fahrzeuge können die aber gar nicht erlangen und landen am Schrottplatz. Mehr zur neuen Verordnung von Maria Teufel.
1: Das Wichtigste, E-Mopeds, wie man sie von Essenslieferanten kennt, gelten künftig als Kraftfahrzeuge und nicht mehr als Fahrräder. Sie brauchen also ein Kennzeichen, eine Zulassung und eine Haftpflichtversicherung. Außerdem sind Führerschein und Helmpflicht.
0: Bislang waren Essenslieferanten noch immer auf Radwegen unterwegs. Dürfen die das immer noch ganz legal?
1: Nein, weil sie ja jetzt als Kraftfahrzeuge gelten, müssen sie auf der Straße unterwegs sein. In Wien wollen die Polizei und die Stadt das auch verstärkt kontrollieren.
0: Letztlich geht es um die Sicherheit aller auf den Straßen und Kontrollen sind notwendig, um schwarze Schafe aus dem Verkehr ziehen zu können.

Wir sind's, Radio One am Wochenende. Ja, mit 7 Punkten liegt unser Fußballnationalteam auf Platz 1 in der Nations League-Tabelle. Wir sind ganz klar am aufsteigenden Ast. Siege gegen Israel und den Kosovo und ein wirklich schwer erkämpftes Remis gegen Irland. Viel Zeit zum Durchatmen gibt's nicht. Schon morgen Sonntag tritt die ÖFB 11 auswärts gegen den Kosovo an. Laut Trainer Ralf Rangnick braucht es jedenfalls schon von der ersten Hälfte an ein höheres Energielevel als gegen Irland. Dem kann ich nur zustimmen. Morgen ab 18 Uhr sehen wir dann, ob die Kraft ausreicht.

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1: Mit Conny Diebald. Guten Morgen. Heute ab 12 Uhr werden österreichweit wieder die Sirenen im Viertelstundentakt heulen. Grund ist der jährliche Zivilschutzprobealarm als Test für die rund 8300 Sirenen im Land, aber auch für uns, um uns die verschiedenen Signale wieder in Erinnerung zu rufen. Zusätzlich bekommen wir auch zwei AT-Alert-Nachrichten aufs Handy geschickt, sagt Martin Tiedl, der Leiter der Landesalarm- und Warnzentrale Kärnten.
2: Wird drinnen stehen, dass es sich um eine Testauslösung handelt, dass es eben zur Überprüfung der Systeme dient. Man soll keine Notrufnummern wählen und einfach testen, wie eben das Mobiltelefon sich verhält, damit man auch im Anlassfall dann auf diese Situation vorbereitet ist.
1: Die Testnachricht bekommen alle Menschen, die zu diesem Zeitpunkt in Österreich sind. Bei realen Notfällen werden dann nur Menschen im betroffenen Gebiet gewarnt. Die Sommerferien bleiben vorerst, wie sie sind. Die Bildungsreferenten der Länder haben sich bei ihrer Konferenz in Feldkirch nicht auf einen früheren Ferienstart einigen können. Wien hat beantragt, die Ferien wegen der Hitze um 2 Wochen vorzuverlegen. Auch der Kärntner Landeshauptmann Daniel Fellner hat sich im Sommer dafür stark gemacht. Die anderen Bundesländer haben aber nicht mitgezogen, weil eine Vorverlegung der Ferien das Hitzeproblem nur zum kleinen Teil lösen könne. Um den Anstieg der Spritpreise zu bremsen, haben die G7-Staaten die 7 führenden Industrieländer beschlossen, Öl- und Dieselreserven freizugeben. Das wird die Autofahrer aber nur kurzfristig entlasten, sagen Ökonomen. Was es braucht, damit sich die Energiepreise wieder dauerhaft erholen, sei die Öffnung der Straße von Hormuz. Die aktuelle Lage dort schränkt den Ölexport ein. Wichtige Raffinerien sind vom Weltmarkt abgeschnitten. Wegen seines Kampfes gegen die Parkinson-Krankheit ist Filmstar Michael J. Fox jetzt in Kanada geehrt worden. Er wurde in Ottawa in die oberste Kategorie des Ordens von Kanada aufgenommen. Das mache ihn stolz und demütig, so der 65-Jährige. Michael J. Fox wurde durch die Filmreihe Zurück in die Zukunft weltbekannt. Schon mit 29 Jahren hat er die Diagnose Parkinson bekommen.
3: Heutiger Samstag bringt österreichweit viel Sonne. Der Tag startet in einigen Tälern und Becken noch mit Nebel und Hochnebel. Die Frühtemperaturen liegen zwischen 1 und 13 Grad. Bis zum Vormittag lösen sich die Nebelfelder größtenteils auf. Besonders zäh bleiben sie in Kärnten, im westlichen Donautal und rund um den Bodensee. Sonst scheint verbreitet die Sonne. Am Nachmittag bilden sich in Vorarlberg und Tirol ein paar Haufenwolken. Die Höchstwerte erreichen 20 bis 25 Grad.

0: Sichere Fahrt. Fahrt vorsichtig.
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3: Es geht wieder los. Kastanien sammeln ist angesagt. Und wenn du Kinder hast, dann kannst du jetzt wieder mitbasteln. Für mich immer eine schöne Kindheitserinnerung. Auch nach 40 Jahren hat das nichts an seinem Reiz für mich verloren. So schön kann der Herbst sein, oder?
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Radio One mit einem Blick hinein in unser schönes Land. Die niederösterreichischen Mostbauern lassen heuer ihre Birnen nicht mehr aus den Augen, denn angeblich soll es in diesem Jahr den Most des Jahrhunderts geben. Viele Pflanzen haben diesen Sommer an akuter Trockenheit gelitten, die Mostbirnenbäume hingegen nicht. Grund ist ein weit versprenkeltes Wurzelsystem, welches dafür sorgt, dass ausreichend Wasser gebunkert werden kann. Mostbauern betonen, dass die Birnen extrem hohe Zuckerwerte und eine angenehme Säure in sich vereinen. Ich glaube, wir werden das herausfinden.

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0: Darüber spricht Österreich. Radio One am Samstag. Heute Mittag erfolgt der alljährliche Zivilschutzprobealarm. Das kennen wir schon, ist alljährlich am ersten Samstag im Oktober so. Dank DAB Plus hast du eine zuverlässige Quelle mehr an deiner Seite, wenn es zu einem Notfall kommt. Gernot Fischer, Geschäftsführer der RTG Radiotechnikum GmbH. Stichwort ASA.
1: Bei den DAB Plus Geräten gibt es einen Standardkanal für Kriseninformationen, der heißt ASA Info. Den kann man auf jedem DAB-fähigen Gerät auswählen und dort hört man, wenn von einer Leitstelle eine Warnung ausgestrahlt wird. Wenn das Gerät ASA-fähig ist, dann schaltet es automatisch im Fall einer Warnung um und man kann auch eine Geolocation ins Gerät eintragen, damit das Gerät nur dann reagiert, wenn man tatsächlich betroffen ist.
0: Zusätzlich bekommst du heute auch noch den AT-Alert auf dein Smartphone. Ein Alarm, der zu Testzwecken ausgelöst wird und im Notfall Leben retten kann.

Die neue Hit-Garantie natürlich auch am Wochenende bei uns auf Radio 1. Einfach mal im Bestattungsmuseum Wien im Sarg Probe liegen oder im Arnold-Schwarzenegger-Museum in der Steiermark auf den Spuren des Schauspielers und Politikers wandeln. Bei der Lange Nacht der Museen kannst du quer durch Österreich spannende Ausstellungen besuchen. Viele Häuser haben sich auch spezielle Aktionen für die Besucherinnen und Besucher einfallen lassen. Du brauchst heute nur ein einziges Ticket erwerben, mit dem du dann so viele Museen besuchen kannst, wie du willst. Los geht's um 18 Uhr, Sperrstunde ist um Mitternacht. Dann hat auch die Lange Nacht der Museen mal ein Ende.

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1: Mit Hannes Haab. Bildungsminister Christoph Wiederkehr will, dass Schulcluster künftig attraktiver werden, wo sich mehrere kleine Schulenverwaltung und Lehrerteam teilen, um Schulen am Land trotz Schülerschwund erhalten zu können. Mehr von Conny Diebald.
2: Für mehr Schulcluster hat sich Wiederkehr mit den Bundesländern auf neue Regeln geeinigt. Unter anderem sollen Lehrer ihr Vetorecht verlieren, wenn es darum geht, neue Schulcluster zu bilden. Für den obersten Lehrervertreter Paul Kimberger ist das absolut inakzeptabel. Auch wenn es viele gute Gründe für einen Schulcluster gibt, müssen auch Argumente dagegen gehört werden, sagt er. Neue Cluster sind bis jetzt nur einmal an einem Lehrerveto gescheitert. Allerdings sind bei jedem dritten geplanten Cluster die Pläne wieder verworfen worden, weil ein Nein der Lehrer absehbar war.
1: Im vergangenen Schuljahr hat es insgesamt 72 Schulcluster gegeben. Jede 10. öffentliche Pflichtschule wird von maximal 100 Kindern besucht. Ein Viertel der Volksschulen hat höchstens 3 Klassen. Rund um den groben Zwischenfall um eine Fly-Dubai-Maschine nach Tel Aviv gibt's jetzt neue brisante Details um den Co-Piloten. Der Mann, der den Piloten während des Flugs verletzt haben soll, ist bereits in einem früheren Job für eine Fluggesellschaft im Oman wegen Sicherheitsbedenken gefeuert worden. Das will etwa ABC News von hochrangigen Geheimdienstlern wissen. Ermittler in den Emiraten wollen aktuell herausfinden, wie er am Ende doch zum Job bei Fly-Dubai gekommen ist. Erneut mit Geld lockt in den USA Präsident Trump offenbar die Wählerinnen und Wähler. Er will über $90 an über 20 Millionen Amerikaner auszahlen und damit quasi für sie beim Seniorenkrankenversicherungsprogramm dazuzahlen. In den USA stehen die Zwischenwahlen im Parlament an. Trumps Republikanern droht hier eine Niederlage, sagen Meinungsforscher. Heute ab 12 Uhr werden österreichweit wieder die Sirenen im Viertelstundentakt heulen. Grund ist der jährliche Zivilschutzprobealarm. Als Test für die rund 8.300 Sirenen im Land, aber auch für uns, um uns die verschiedenen Signale wieder in Erinnerung zu rufen. Nach dem Signal für die Sirenenprobe folgen dann die Signale Warnung, Alarm und Entwarnung. Zusätzlich bekommen wir testweise auch 2 AT-Alert-Nachrichten aufs Handy geschickt.
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1: Sonnig wird es heute, dazu gibt es Temperaturen von maximal 18 bis 25 Grad. Wolken bleiben die Ausnahme. Am ersten tauchen die dichteren grauen Wolken im Westen rund um den Adelberg auf. Da kann es vereinzelt auch regnen. Von Niederösterreich bis ins Burgenland pfeift ein teils lebhafter Wind aus Südosten. Auch morgen schaut es beim Wetter ähnlich wie heute aus.
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5: Mit Andi Maradar einen schönen Samstagvormittag wünsche ich. Es liegen uns keine Meldungen über Verkehrsstörungen vor, lediglich ein Aviso für heute am Nachmittag, denn da findet der Höhenstraßenlauf in Wien statt, also vom Leopoldsberg über den Kobenzl und den Schwarzenbergpark bis hin zur Marswiese gibt es zwischen 14 und 16 Uhr eine Sperre für alle, die nicht zu Fuß gehen oder eben laufen. Ich wünsche eine gute und eine sichere Fahrt und lauft auch vorsichtig.
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8: Der Glücksbringer im eigenen Haushalt. Wenn sich dieser Tage ein Marienkäfer zu dir in die Wohnung verirrt, nimm ihn vorsichtig auf deine Hand, geh vors Haus, lass ihn fliegen und wünsch dir was. Das soll Glück bringen. Ein schöner Aberglaube, der bis heute praktiziert wird. Flieg, Marienkäfer, flieg!

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Im Herbst ist die Natur auf großer Wanderschaft. Einerseits heißt es in der Dämmerung, auf Rehe aufzupassen. Andererseits sind jetzt aber auch schon die Kröten unterwegs und die sind besonders gefährdet. Sie sind klein, sie sind langsam, ziehen deshalb über die Landesstraßen, weil sie auf der Suche nach Laubhaufen sind, in denen sie überwintern wollen. Bleibt jetzt mal bis zum ersten Frost so, dann hat der Krötenspuk auf den Straßen jedenfalls ein Ende.

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Gott sei Dank ist Wochenende. Natürlich mit Radio One. Und viele freuen sich darüber, dass sie jetzt ein bisschen mehr Zeit für sich haben, weil sie an einem Schnupfen oder Husten laborieren. Derzeit grassieren wieder einige Krankheiten im Land und sorgen dafür, dass einige im Bett bleiben. Ganz wichtig, wenn es dich auch erwischt hat, schon dich und achte auf deine Körpertemperatur. Bei Fieber über 38,5 am Montag gleich einen Arzt aufsuchen und nicht in der Firma andere in Mitleidenschaft ziehen. Ja, und wenn du es gar nicht mehr erwarten kannst, wieder im Büro zu sitzen, dann solltest du mindestens einen Tag fieberfrei sein, bevor du zurück am Arbeitsplatz

0: Ein Samstag mit Sinn. Radio One hier, nicht mal mehr eine Viertelstunde, dann schrillt das Handy lautstark, die Sirenen dröhnen. Heute, am 3. Oktober, wird der alljährliche Probe-Zivilschutzalarm ausgelöst. Gregor Wagner vom Forum Mobilfunkkommunikation. Ich kann mich also darauf verlassen, wenn mein Handy im Netz eingeloggt ist, dass ich auch wirklich den Alarm empfange.
1: Im Prinzip müssen Sie eigentlich gar nichts tun. Solange Ihr Handy oder das Smartphone eingeschaltet ist und nicht im Flugmodus läuft, werden Sie die Warnungen empfangen, die Sie in Ihrem Bereich ausgesendet werden.
0: Also, nochmal zur Sicherheit. Es handelt sich zwischen 12 und 12.45 Uhr um einen österreichweiten Probealarm, der nicht in Verbindung mit einer Katastrophe steht.

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15: Mit Hannes Haab. Weil sich Lieferungen beim Impfstoff verzögern, stockt das ganze Grippeimpfprogramm in Österreich. Fast 870.000 Impfdosen gegen Influenza könnten statt in diesem Monat erst Ende November kommen, schreibt die Krone. Conny Diebald hat die Details.
16: Die zuständige Staatssekretärin Königsberger Ludwig sagt der Zeitung, dass sie die Situation nicht schönreden will, es sei ernst. Der Hersteller könne derzeit weder Liefertermin noch Menge verbindlich zusagen. Als Gründe wurden Produktionsprobleme und gestörte internationale Lieferketten genannt. Das fällt mit einem möglicherweise ungewöhnlich frühen Start der Grippewelle zusammen. Die MedUni Wien hat bereits erste Fälle registriert. Wegen der Lieferprobleme kann es passieren, dass auch bereits ausgemachte Impftermine verschoben werden müssen.
15: Aus dem Gesundheitsministerium heißt es, dass jetzt die verfügbaren Dosen des Influenza-Impfstoffs vor allem für Kinder und Senioren rasch verteilt werden sollen. Deutschland hat zuletzt beauftragt, mehr Gas einzuspeichern. Bis zum 15. Dezember sollen 8 Terawattstunden zusätzlich in den Speichern lagern, weil die Speicherstände in Deutschland ungewöhnlich niedrig für diese Jahreszeit sind, auch weil durch den Iran-Krieg die Preise nach oben gesprungen sind. In Österreich sind die Gasspeicher zu 68% gefüllt. Das ist 84% eines ganzen Jahresverbrauchs. Damit ist Österreich für den Winter gut versorgt, sagt zuletzt Staatssekretärin Zehetner. Über 5000 Menschen hat die Polizei in Frankreich bei den landesweiten Schülerprotesten bisher festgenommen. Allein gestern soll es 1700 Festnahmen gegeben haben, sagt am Abend der französische Innenminister im Fernsehen. Die zum Teil brutalen Unruhen hat eine Schule in einer Pariser Vorstadt ausgelöst, wo Personal gefehlt hat. Die Schüler fordern besser ausgestattete Schulen, mehr Lehrer und kritisieren die teils überfüllten Klassen. Formel 1 Red Bull-Pilot Max Verstappen hat sich die Pole-Position für den Formel 1 Grand Prix von Malaysia geholt. Neben Verstappen in Startreihe 1 steht Ferrari-Fahrer Lewis Hamilton. WM-Leader Kimi Antonelli im Mercedes erbt den dritten Platz, weil Verstappens Red Bull-Teamkollege Hadjar nach hinten strafversetzt wird. In Sepang fährt die Formel 1 den Grand Prix von Bahrain, der wegen des Iran-Kriegs ausgefallen ist. Der Nachmittag bringt in ganz Österreich strahlenden Sonnenschein. Letzte Nebelreste verschwinden spätestens jetzt um die Mittagszeit. Im Westen tauchen nach und nach mehr Wolken auf. Ab und zu sind da auch einzelne Regenschauer dabei. Dazu kommt von Niederösterreich über Wien bis ins Burgenland teils lebhafter Wind. Am Thermometer stehen heute noch angenehme 18 bis 25 Grad.
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1: Mit Andi Marader einen schönen Samstagmittag wünsche ich. Gleich nach Tirol auf die B179, die Fernpassstraße Richtung Vils zwischen Grenztunnel Füssen und Reuter gibt Stau, eine Dreiviertelstunde euer Zeitverlust dort. Ein Aviso für heute am Nachmittag, denn da findet der Höhenstraßenlauf in Wien statt, also vom Leopoldsberg über den Kobenzl und den Schwarzenbergpark bis hin zur Marswiese gibt es zwischen 14 und 16 Uhr eine Sperre. Für alle, die nicht zu Fuß gehen oder eben laufen. Ich wünsche eine gute und eine sichere Fahrt und lauft auch vorsichtig.
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0: Liebe Joanne, heute am 3. Oktober und ich glaube, das, was die Anna heute am Nachmittag vorhat, ist schon ein sehr, sehr guter Plan.
1: Ich werde mir meine Mädels schnappen, unseren Aperol geben und die Sonne genießen, bis sie was essen, quatschen, Gaudi haben.
0: Ja, genießt die Sonne, genießt das Wochenende. Schönen Nachmittag.

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0: heute am Samstag einen schönen Nachmittag. So, nach Paris und London, jetzt auch hier bei uns in Österreich, in Salzburg, heute die erste Salzburger Dackelparade. Das ist keine Hundedemo, sondern ein gemeinschaftlicher Spaziergang und das wird vor allem eins, laut und bunt. Organisatorin Natascha Niebauer.
1: Diese Dackelliebhaber so sind, wir geben unseren Hund ganz lieb einmal bei einer Kette oder ganz ein liebes Halsband oder ein Tücherl. Manche ziehen natürlich ein Pullover an. Meine Daphnie, habe ich ein selbstgemachtes Halsband. Da habe ich mir die ganzen Perlen besorgt und die hat ein ganz liebes rosa Halsband, wo auch Daphnie draufsteht, dass unsere Dackel schaftig ausschauen.
0: Ja, und glücklicherweise scheint die Sonne denn bei Regen. Das wird den Dackeln gar nicht passen und die würden dann nicht wirklich mitmachen wollen. Also, sie sind schon sehr stur auch, oder?
1: Die haben ihren eigenen Kopf und das finde ich ja gut und deswegen habe ich ja meinen Hund. Also der ist genauso stur wie ich. Das ist ein gutes Spiegelbild für mich.
0: Und wenn ihr dabei sein wollt, wenn die Dackel dackeln bei Salzburgs erster Dackelwanderung, los geht's heute am Nachmittag um 15 Uhr.

Trotzdem auf Radio 1. Heute am 3. Oktober und das ist in Deutschland Feiertag, Tag der deutschen Einheit. Von dem her in den österreichischen Grenzgebieten heute ja, verkehrstechnisch auch viel los, reger Einkaufsverkehr, wie es denn da aktuell auch ausschaut. Der Überblick gleich hier bei uns nach der Nacht.

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1: Mit Hannes Harp. Kommende Woche geht's im Pilnacek-Urausschuss mit den wohl letzten Befragungen weiter. Als weiteres Regierungsmitglied ist Innenminister Gerhard Kahner am Donnerstag geladen. Die Abgeordneten im Urausschuss wollen ihn dazu befragen, wie die Behörden mit dem Fall rund um den Tod des ehemaligen Justizsektionschefs umgegangen sind. Im Fokus der Fragen dürfte zum Auftakt am Mittwoch auch erneut der Laptop von Pilnacek stehen. Ein Oberstaatsanwalt der Wirtschafts- und Korruptionsstaatsanwaltschaft soll darüber Auskunft geben. Im Schnitt fast 60 Kilo Fleisch isst jeder und jede von uns hierzulande. Damit liegt Österreich im europäischen Spitzenfeld. Aber ein gutes Drittel der Österreicher, die Fleisch essen, wollen ihren Konsum reduzieren, zeigen Zahlen vom Marktforschungsinstitut Integral. Und auch die Vorlieben verändern sich. Die Menschen kaufen mehr Geflügel und weniger Rind. Insgesamt geht der Fleischkonsum auch mit etwa 1,5% leicht zurück. Besonders Männer essen um 7% weniger Fleisch, zeigt die Analyse. Zum Kampf gegen Extremisten hat heute der deutsche Bundespräsident am Tag der deutschen Einheit aufgerufen. Frank-Walter Steinmeier hat vor dem Scheitern der Demokratie gewarnt. Dringender denn je braucht es eine überlegte, stetige, professionelle und durchhaltefähige Regierungspolitik, sagt er in Richtung der rot-schwarzen Koalition in Berlin. Die Modekette Zara nimmt ein Halloween-Kostüm für Kinder aus dem Verkauf, nachdem Kritiker kommentiert haben, dass das Kostüm im blau gestreiften Look zu sehr an eine KZ-Uniform aus der NS-Zeit erinnert. Der Modekonzern bedauert jedes Missverständnis, warum die Ähnlichkeit zur Kleidung von KZ-Häftlingen bei internen Kontrollen unbemerkt geblieben ist, lässt Zara offen. Der Nachmittag bringt ganz viel Sonne, im Westen dagegen rund um den Adelberg immer wieder dunkle Wolken. Die haben zum Teil auch Regen dabei. Am Thermometer gehen sich heute noch 18 bis 25 Grad aus. Bis zum Abend wird es vereinzelt im Westen weiter regnen, die Nacht bleibt aber meist trocken. Nur Nebel breitet sich stellenweise aus. Morgen Sonntag wird es ähnlich wie heute. Viel Sonne, in der Früh noch teils Nebel und später im Westen ein paar Wolken mit Regentropfen.
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2: mit Andi Marada. Einen schönen Samstagnachmittag. Gumpendorfer Straße in beiden Richtungen. Achtung, es wurde Gasaustritt gemeldet. Die Feuerwehr ist im Einsatz zwischen dem Getreidemarkt und der Ammerlingstraße. Und es findet derzeit auch der Höhenstraßenlauf statt. Daher ist dieselbe vom Leopoldsberg über den Kobenzl durch den Schwarzenbergpark bis zur Marswiese noch bis 16 Uhr gesperrt. Für alle, die nicht zu Fuß gehen oder eben laufen. Steiermark B67A, die Grazer Ringstraße. Achtung, Richtung Andritz. Da ist ein Unfall passiert. Höhe Triesterstraße gibt es da eine Sperre. B70 die Packerstraße Richtung Graz, im Umfahrungstunnel Volzberg gibt es noch eine Sperre bis 19 Uhr. Tirol B170 die Brixentalstraße in beiden Richtungen zwischen Westendorf und Hopfgarten. Es gibt hier Stau 15 Minuten plus, es ist ein Unfall passiert. B179 die Fernpassstraße Richtung Vils zwischen dem Grenztunnel Füssen und Reute. Ihr braucht hier eine Dreiviertelstunde länger. Vorarlberg A14 die Rheintal, die Walgau-Autobahn Richtung Deutschland zwischen Wohlfurt und Hörbranz. Gibt's Stau 20 Minuten plus. Ich wünsche euch eine gute und eine sichere Fahrt.

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2: Mit Sonnenschein geht's durch den Nachmittag und damit das Kurzurlaubsfeeling daheim perfekt ist, Eras Ramazzotti auch gleich mit dabei. Billie Eilish, Hendrix und auch jetzt Calvin Harris, Africa One. Bye.

Feels Like Summer. Das ist der neue Song von James Blunt. Und dieser heutige Samstag, der klingt nicht nur nach Sommer, sondern mit der Sonne auf der Haut fühlt es sich auch so an. Einen schönen Nachmittag.

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1: Holly on the Stone auf Radio 1. Nachts durch ein Museum zu wandern. Ja, diese Möglichkeit bietet sich nicht allzu oft an, aber zumindest einmal im Jahr ist fix gesetzt. Und heute ist wieder soweit. Ein alljährliches Highlight, ein wahrer Publikumsmagnet. Und ja, da wird es mitunter wieder richtig rund gehen. Die lange Nacht der Museen heute in ganz Österreich. Und los geht's jetzt dann um 18 Uhr.

mit Kurt Nielsen unterwegs in Richtung Samstagabend. Einen schönen Nachmittag. Gleich haben wir für dich auch alles, was da wichtig ist für diesen heutigen 3. Oktober in unserem News- und Service-Überblick. Pünktlich um 18 Uhr auf Radio 1.

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1: Mit Hannes Harp. Erneut mehr Menschen als im Vergleich zum Vorjahr sind im Vormonat September ohne Job gewesen. Insgesamt sind über 381.000 arbeitslos oder in Schulung gemeldet gewesen. Besonders betroffen sind Frauen und auch mehr Lehrlinge suchen einen Ausbildungsplatz. Da fehlen aktuell fast 4.000 Lehrstellen. Zudem zeigt eine Studie des österreichischen Integrationsfonds, dass zugewanderte Jugendliche dreimal häufiger ohne Beschäftigung sind. Was es hier braucht, erklärt uns Barbara Stuart vom Integrationsfonds.
2: Es braucht gute Deutschkenntnisse, berufliche Orientierung, Vorbilder und vor allem direkten Kontakt zu Unternehmen. Und deshalb setzt der ÖIF hier etwa auf Schulbesuche mit IntegrationsbotschafterInnen, Karriereplattformen und Angebote, mit denen Deutschlernen und Arbeiten möglichst parallel stattfinden kann.
1: Insgesamt ist die Jugendarbeitslosigkeit in Österreich aber um 1,5% gesunken, zeigen die Daten vom AMS. Zum Kampf gegen Extremisten hat heute der deutsche Bundespräsident am Tag der deutschen Einheit aufgerufen. Frank-Walter Steinmeier hat vor dem Scheitern der Demokratie gewarnt. Dringender denn je braucht es eine überlegte, stetige, professionelle und durchhaltefähige Regierungspolitik, sagt er in Richtung der rot-schwarzen Koalition in Berlin. Der Angriff auf einen Piloten auf einer Fly-Dubai-Maschine nach Tel Aviv ist ein Terrorangriff gewesen. Das hat der Generalstaatsanwalt der Emirate nun bestätigt. Die Suche nach dem Motiv läuft aber weiter, heißt es. Der Co-Pilot soll den Piloten mit einer Notfallaxt angegriffen haben. Crew und Passagiere haben ein Abstürzen der Maschine aber verhindert. Die Ermittlungen haben auch ergeben, dass der mutmaßliche Angreifer einen früheren Job bei einer Airline im Oman wegen Sicherheitsbedenken verloren hat. Die Modekette Zara nimmt ein Halloween-Kostüm für Kinder aus dem Verkauf, nachdem Kritiker kommentiert haben, dass das Kostüm im blau gestreiften Look zu sehr an eine KZ-Uniform aus der NS-Zeit erinnert. Der Modekonzern bedauert jedes Missverständnis, warum die Ähnlichkeit zur Kleidung von KZ-Häftlingen bei internen Kontrollen unbemerkt geblieben ist, lässt Zara offen.
3: In der Nacht können sich vor allem im Bergland einige Nebelfelder bilden. Die Tiefsttemperaturen liegen zwischen 2 und 12 Grad. Der Sonntag beginnt vielerorts sonnig und nur gering bewölkt. Später bilden sich in Vorarlberg, Tirol und Salzburg mehr Wolken. Einzelne Regenschauer sind ebenfalls möglich. In Kärnten, der Steiermark und im Burgenland bleibt es länger trocken und sonnig. Die Temperaturen erreichen 18 bis 24 Grad.
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1: Mit Hannes Haab. Kritik gegen den neuen SPÖ-Chef Anwärter Gerhard Zeiler kommt jetzt von den Grünen, konkret wegen seiner Vergangenheit. Der Medienmanager habe als Aufsichtsrat beim Immobilienkonzern Vonovia ordentlich verdient. Der Konzern ist bei Mieterschutzvereinen aber schlecht angeschrieben. Hier müsse sich Zeiler Fragen gefallen lassen, sagt Wohnbausprecherin Tomaselli. SPÖ-Finanzminister Martha Bauer findet die Führungsdebatte inhaltlich und zeitlich unpassend. Morgen Nachmittag gibt es ein SPÖ-Treffen mit den neuen Landesparteivorsitzenden. Schnitzel oder Faschiertes? Die Österreicher essen im Europaschnitt besonders viel Fleisch. Jährlich sind es fast 60 Kilo pro Kopf. Zahlen von den Marktforschern von Integral zeigen aber, dass gut ein Drittel weniger Fleisch gekauft wird. Sandra Czerny von Integral.
2: Was wir auch in unseren Erhebungsdaten sehen, ist ein Vorsatz zu weniger Fleischkonsum. Also es gibt ein gutes Drittel der Personen, die Fleisch essen, genau genommen 36%, die planen, ihren Fleischkonsum in nächster Zeit zu reduzieren.
1: Vor allem Männer kaufen im Vergleich der letzten 10 Jahre um fast 7% weniger Fleisch. Auch etwa ein Drittel der Haushalte kauft mittlerweile Fleischersatzprodukte, zumindest einmal im Jahr, zeigen die Daten. Erneut mehr Menschen als im Vergleich zum Vorjahr sind im Vormonat September ohne Job gewesen. Insgesamt sind über 381.000 arbeitslos oder in Schulung gemeldet gewesen. Besonders betroffen sind Frauen und auch mehr Lehrlinge suchen einen Ausbildungsplatz. Da fehlen aktuell fast 4.000 Lehrstellen. Zudem zeigt eine Studie des österreichischen Integrationsfonds, dass zugewanderte Jugendliche dreimal häufiger ohne Beschäftigung sind. Hier müssen die Menschen möglichst früh abgeholt werden, damit sie den Einstieg ins Berufsleben schaffen, sagt der Integrationsfonds. Der Autobauer Renault will in Frankreich über 10 Milliarden Euro investieren. Der Fokus liegt dabei auf leistbare Autos und Elektroautos, sagt der Konzernchef. Der Renault-Chef will die Investitionen aber daran knüpfen, dass das soziale und politische Umfeld passt. Befeuert durch die gestiegenen Spritpreise haben sich auch in Frankreich Elektroautos um 2/5 besser verkauft.
3: In der Nacht können sich vor allem im Bergland einige Nebelfelder bilden. Die Tiefsttemperaturen liegen zwischen 2 und 12 Grad. Der Sonntag beginnt vielerorts sonnig und nur gering bewölkt. Später bilden sich in Vorarlberg, Tirol und Salzburg mehr Wolken. Einzelne Regenschauer sind ebenfalls möglich. In Kärnten, der Steiermark und im Burgenland bleibt es länger trocken und sonnig. Die Temperaturen erreichen 18 bis 24 Grad.
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1: Amerikanische Firma Transceptor Technology приступила к производству компьютеров персональный спутник.